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1: In Feldkirch hat gestern ein 12-jähriger Bub einen Einsatz der Polizei unter Cobra ausgelöst. Ein Passant hat gemeldet, dass der Bub mit einer Pistole in einen Linienbus gestiegen ist. In der elterlichen Wohnung wurden dann zwei täuschend echt aussehende Spielzeugpistolen gefunden. Die Polizei hat einen Bericht an die Bezirkshauptmannschaft erstattet. Die Fußball-WM in den USA, Kanada und Mexiko sorgt schon vor dem Start am 11. Juni für Kritik. Die Preise für Tickets sind extrem hoch und es gibt kaum Informationen für die Fans. Außerdem wird die Menschenrechtssituation in den USA kritisiert. Human Rights Watch warnt vor einer potenziellen Menschenrechtskatastrophe. Ab 2027 wird es bei der Matura einige Änderungen geben. An den AHS ist eine Abschlussarbeit künftig kein Pflichtteil der Matura mehr. Die aktuelle Übergangsregelung, wonach man alternativ eine zusätzliche schriftliche oder mündliche Prüfung wählen kann, soll laut Beschluss des Ministerrats ins Dauerrecht übernommen werden. Ab 2027 soll man zudem auch mit 2,5ern im Zeugnis noch Chancen auf einen Antritt beim Haupttermin haben. Bei der mündlichen kommt außerdem eine Mindestquote. Für die Schulen soll die Matura allgemein unbürokratischer werden. Aufatmen auf einem britischen Kreuzfahrtschiff vor Bordeaux. Die französischen Behörden haben die Quarantäne teilweise aufgehoben. Es handelt sich bei der ausgebrochenen Krankheit nicht um ein Hantavirus, sondern um einen Magen-Darm-Infekt. Passagiere und Besatzungsmitglieder ohne Symptome dürfen schon von Bord gehen. Wer krank ist, soll sich aber weiter isolieren. Etwa 50 Passagiere sind erkrankt. Ein 92 Jahre alter Fahrgast ist sogar verstorben, allerdings an einem Herzinfarkt, nicht an dem Virus.
2: Der Tag verabschiedet sich ja doch größtenteils angenehm. Dafür steigt aber jetzt wieder die Schauerwahrscheinlichkeit. Ein paar Tröpfchen sehe ich schon im Tiroler Zillertal und gleich auch ein bisschen was auf der Silbretter Hochalpenstraße, zum Beispiel in Vorarlberg. Aber ordentlichen Regen bringt uns morgen am Feiertag der vorletzte eishellige Bonifatius. Teilweise wieder kühler, auf jeden Fall im Westen und im Norden. Nur maximal 7 bis 15 Grad, sonst noch einmal bis zu 19 Grad. Der Verkehrsüberblick für den Mittwochabend. Niederösterreich S1 Richtung Schwechat und A4 Richtung Ungarn. Da staut es am Knoten Schwechat mit einer Viertelstunde Zeitverlust. Wien A23 Richtung Kagran. Stau noch zwischen der Gürtelausfahrt und dem Knoten Prater. In weiterer Folge ist auf der S2 Richtung Süßenbrunn beim Rautenweg die Unfallstelle geräumt. Der Stau löst sich auf. A23 Richtung Südautobahn. Da staut zwischen Stadlau und dem Knoten Prater. Stau auch auf der A22 stadteinwärts ab der Reichsbrücke. Jetzt nach Oberösterreich zur A1 Richtung Wien zwischen Alhamming und dem Knoten Heid. Da gibt es noch abschnittsweise Stau. Die Unfallstelle ist aber geräumt. A25 Richtung Linz. Noch 2 bis 3 Kilometer Stau nach einem Unfall am Knoten Heid. Gute Fahrt!
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1: In Feldkirch hat gestern ein 12-jähriger Bub einen Einsatz der Polizei unter Cobra ausgelöst. Ein Passant hat gemeldet, dass der Bub mit einer Pistole in einen Linienbus gestiegen ist. In der elterlichen Wohnung wurden dann zwei täuschend echt aussehende Spielzeugpistolen gefunden. Die Polizei hat einen Bericht an die Bezirkshauptmannschaft erstattet. Die Fußball-WM in den USA, Kanada und Mexiko sorgt schon vor dem Start am 11. Juni für Kritik. Die Preise für Tickets sind extrem hoch und es gibt kaum Informationen für die Fans. Außerdem wird die Menschenrechtssituation in den USA kritisiert. Human Rights Watch warnt vor einer potenziellen Menschenrechtskatastrophe. Ab 2027 wird es bei der Matura einige Änderungen geben. An den AHS ist eine Abschlussarbeit künftig kein Pflichtteil der Matura mehr. Die aktuelle Übergangsregelung, wonach man alternativ eine zusätzliche schriftliche oder mündliche Prüfung wählen kann, soll laut Beschluss des Ministerrats ins Dauerrecht übernommen werden. Ab 2027 soll man zudem auch mit 2,5ern im Zeugnis noch Chancen auf einen Antritt beim Haupttermin haben. Bei der mündlichen kommt außerdem eine Mindestquote. Für die Schulen soll die Matura allgemein unbürokratischer werden. Aufatmen auf einem britischen Kreuzfahrtschiff vor Bordeaux. Die französischen Behörden haben die Quarantäne teilweise aufgehoben. Es handelt sich bei der ausgebrochenen Krankheit nicht um ein Hantavirus, sondern um einen Magen-Darm-Infekt. Passagiere und Besatzungsmitglieder ohne Symptome dürfen schon von Bord gehen. Wer krank ist, soll sich aber weiter isolieren. Etwa 50 Passagiere sind erkrankt. Ein 92 Jahre alter Fahrgast ist sogar verstorben, allerdings an einem Herzinfarkt, nicht an dem Virus.
2: Der Tag verabschiedet sich ja doch größtenteils angenehm. Dafür steigt aber jetzt wieder die Schauerwahrscheinlichkeit. Ein paar Tröpfchen sehe ich schon im Tiroler Zillertal und gleich auch ein bisschen was auf der Silbretter Hochalpenstraße, zum Beispiel in Vorarlberg. Aber ordentlichen Regen bringt uns morgen am Feiertag der vorletzte eishellige Bonifatius. Teilweise wieder kühler, auf jeden Fall im Westen und im Norden. Nur maximal 7 bis 15 Grad, sonst noch einmal bis zu 19 Grad. Hier ist der Verkehrsüberblick für den Mittwochabend. Niederösterreich S1 Richtung Schwechat und A4 Richtung Ungarn. Da staut es am Knoten Schwechat mit einer Viertelstunde Zeitverlust. Wien A23 Richtung Kagran. Stau noch zwischen der Gürtelausfahrt und dem Knoten Prater. In weiterer Folge ist auf der S2 Richtung Süßenbrunn beim Rautenweg die Unfallstelle geräumt. Der Stau löst sich auf. A23 Richtung Südautobahn, da staut zwischen Stadtlau und dem Knoten Prater. Stau auch auf der A22 stadteinwärts ab der Reichsbrücke. Jetzt nach Oberösterreich zur A1 Richtung Wien zwischen Alhamming und dem Knoten Heid. Da gibt es noch abschnittsweise Stau. Die Unfallstelle ist aber geräumt. A25 Richtung Linz, noch 2 bis 3 Kilometer Stau nach einem Unfall am Knoten Heid. Gute Fahrt!
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0: mit einer unterdurchschnittlichen Ernte gerechnet. Besonders betroffen sind Raps, Zuckerrüben und Getreide. Die Fußball-WM in den USA, Kanada und Mexiko sorgt schon vor dem Start am 11. Juni für Kritik. Die Preise für Tickets sind extrem hoch und es gibt kaum Informationen für die Fans. Außerdem wird die Menschenrechtssituation in den USA kritisiert. Human Rights Watch warnt vor einer potenziellen Menschenrechtskatastrophe. Ab 2027 wird es bei der Matura einige Änderungen geben. An den AHS ist eine Abschlussarbeit künftig kein Pflichtteil der Matura mehr. Die aktuelle Übergangsregelung, wonach man alternativ eine zusätzliche schriftliche oder mündliche Prüfung wählen kann, soll laut Beschluss des Ministerrats ins Dauerrecht übernommen werden. Ab 2027 soll man zudem auch mit 2,5 von dem Zeugnis noch Chancen auf einen Antritt beim Haupttermin haben. Bei der mündlichen kommt außerdem eine Mindestquote. Für die Schulen soll die Matura allgemein unbürokratischer werden. Kuba meldet heute den kompletten Ausfall der Treibstoffversorgung. Laut dem Energieminister hat das Land keine Diesel- und Heizölreserven mehr. Die angespannte Lage führt bereits zu ersten Protesten in der Hauptstadt Havanna. Weder Mexiko noch Venezuela, einst wichtige Öllieferanten Kubas, haben seit der US-Blockade im Jänner Treibstoff an die Insel geliefert.
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3: Heute der Feiertag, einfach nur grau in grau, immer wieder Regen möglich, auch von den Temperaturen her, vor allem wenn du jetzt in der Früh rausgehst. Auf jeden Fall leider noch die Winterjacke wählen. Am Nachmittag dann aber sogar bis zu 19 Grad mit drin. Die nächsten Tage leider auch grau in grau, Regen, grau in grau, Regen, grau in grau, Regen. Der Blick auf Österreichs Straßen und der schaut gut aus um diese Uhrzeit am Feiertag. Du kommst überall ganz ohne Probleme voran. Gute und sichere Fahrt.
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1: Die Niederschläge der letzten Tage haben die Rekordtrockenheit im März und April nur leicht kompensiert. Laut der Landwirtschaftskammer konnte eine absolut katastrophale Ernte verhindert werden. Es wird aber trotzdem mit einer unterdurchschnittlichen Ernte gerechnet. Besonders betroffen sind Raps, Zuckerrüben und Getreide. Paris Saint-Germain ist zum fünften Mal in Folge französischer Fußballmeister. Der Champions-League-Finalist hat gestern Abend den Titel in der ersten Liga fixiert. Ende Mai geht es für die Franzosen dann international weiter. Im UEFA-Champions-League-Finale treffen sie auf Arsenal. Der U-Ausschuss zur Causa Pinacek ist zwar noch im Gange, Themen für weitere Ausschüsse dürften aber schon in der Schublade liegen. Als recht fix gilt eine Untersuchung angestrebt von den Freiheitlichen zur Behördenarbeit während der Pandemie. Es wird außerdem spekuliert, dass die ÖVP in einem Ausschuss die Moskau-Kontakte zur FPÖ untersuchen möchte. Heute Abend findet das zweite Semifinale des Song Contests in Wien statt. 15 weitere Acts kämpfen um 10 Finaltickets. Mit dabei sind unter anderem der Däne Søren Torbegard Lund, der als Mitfavorit gilt, sowie die Kandidaten aus Rumänien und der Schweiz. Die österreichische ESC-Hoffnung Cosmo tritt außer Konkurrenz auf.
2: Tee und Kaffee und das gesamte Heißgetränksortiment sind heute deine besten Begleiter für diesen Tag. Es ist ziemlich frisch, grau in grau und immer wieder Regen möglich. Am ehesten Sonne kriegst du zu Gesicht in Kärnten und Tirol und auch die nächsten Tage werden eher grau in grau. Der Blick auf Österreichs Straßen, Vorarlberg, A14 Richtung Innsbruck zwischen Altach und Götzis ist die rechte Spur blockiert, links kommst du allerdings gut vorbei und eine Grenzwartezeit bei Spielfeld Richtung Slowenien dauert die Ausreise aus Österreich eben 15 Minuten länger. Eine gute Fahrt!
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1: Die Klassiker, schön und gut, aber auch die neue Ware kann was. Die Dance-Hits ab 2020. Und die sammeln wir für eine Stunde hier immer auf Eurodance Express von 18 bis 19 Uhr am Dienstag. Nur die neueste Ware, damit du auch als echter Eurodancer up to date bleibst. Bibi Rexha, was Frisches mit Faithless. New Religion könnte da schon laufen am Dienstag. Schalt mal ein.

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Eurodance Express am Feiertag, der 14.05. Christi Himmelfahrt. Kann also nur gut sein, dieser Morgen. Und dann auch noch deine liebsten Dance-Hits im Ohr. Sandra Spick hier zur Motivation. Für dich habe ich jetzt einen Klassiker. French Affair, My Heart Goes Boom. Schön, dass du

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1: In Fügen in Tirol sind gestern Abend zwei Mädchen bei einem Frontalcrash mit einem Auto schwer verletzt worden. Die 14 und 15 Jahre alten Jugendlichen wurden vom Moped auf die Straße geschleudert, wo sie liegen bleiben. Der 21-jährige Autofahrer, der das Moped beim Linksabbiegen einfach übersehen hat, ist unverletzt. Paris Saint-Germain ist zum fünften Mal in Folge französischer Fußballmeister. Der Champions League-Finalist hat gestern Abend den Titel in der ersten Liga fixiert. Ende Mai geht es für die Franzosen dann international weiter. Im UEFA Champions League-Finale treffen sie auf Arsenal. Der U-Ausschuss zur Causa Pinacek ist zwar noch im Gange, Themen für weitere Ausschüsse dürften aber schon in der Schublade liegen. Als recht fix gilt eine Untersuchung, angestrebt von den Freiheitlichen zur Behördenarbeit während der Pandemie. Es wird außerdem spekuliert, dass die ÖVP in einem Ausschuss die Moskau-Kontakte zur FPÖ untersuchen möchte. Ab 2027 wird es bei der Matura einige Änderungen geben. An den AHS ist eine Abschlussarbeit künftig kein Pflichtteil der Matura mehr. Die aktuelle Übergangsregelung, wonach man alternativ eine zusätzliche schriftliche oder mündliche Prüfung wählen kann, soll laut Beschluss des Ministerrats ins Dauerrecht übernommen werden. Ab 2027 soll man zudem auch mit 2,5ern im Zeugnis noch Chancen auf einen Antritt beim Haupttermin haben. Bei der mündlichen kommt außerdem eine Mindestquote. Für die Schulen soll die Matura allgemein unbürokratischer werden.
2: Länger sonnig noch im Südosten heute noch. Es zieht immer mehr zu. Viele Wolken, auch Regenschauer, auch Gewitter. Spätestens am Nachmittag in ganz Österreich. So um die 15 Grad vereinzelt noch. Eine Spur wärmer, kühlt aber dann auch im Laufe des Nachmittags ab. Morgen am Freitag wieder grau in grau, nur ein bisschen eine Sonne mit dabei. Die meiste in der Früh und am Vormittag. Dann viele Regenschauer, vor allem am Nachmittag und Abend zwischen Vorarlberg und Kärnten. Hallo zu euch ins Auto. Auf Österreichstraßen läuft es einwandfrei. Allerdings beim Verlassen des Landes und Flüchten vor dem Wetter. An der Grenze Spielfeld aktuell ein Plus von 10 Minuten bei der Ausreise. Gute Fahrt euch.
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Das ist Eurodance Express am Feiertag. Danke auch an dich, dass du heute arbeitest und dich aufopferst an diesem Feiertag, damit andere das lange Wochenende genießen können. Denn die denken sich wahrscheinlich, da kann Britney Spears noch so oft You Better Work, Bitch rufen. Ich mache heute

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1: Auf der A1 bei Ansfeld in Oberösterreich hat es gestern eine Massenkarambolage mit 14 Verletzten gegeben. Ein Auto hat plötzlich stark abgebremst, daraufhin ist es zu einer Kettenreaktion gekommen. Ein LKW, ein Reisebus und ein Wohnmobil sind ineinander gekracht. Die Autobahn war in Richtung Wien rund 1,5 Stunden gesperrt. Paris Saint-Germain ist zum 5. Mal in Folge französischer Fußballmeister. Der Champions League-Finalist hat gestern Abend den Titel in der ersten Liga fixiert. Ende Mai geht es für die Franzosen dann international weiter. Im UEFA Champions League-Finale treffen sie auf Arsenal. Der U-Ausschuss zur Causa Pinacek ist zwar noch im Gange, Themen für weitere Ausschüsse dürften aber schon in der Schublade liegen. Als recht fix gilt eine Untersuchung, angestrebt von den Freiheitlichen zur Behördenarbeit während der Pandemie. Es wird außerdem spekuliert, dass die ÖVP in einem Ausschuss die Moskau-Kontakte zur FPÖ untersuchen möchte. Ab 2027 wird es bei der Matura einige Änderungen geben. An den AHS ist eine Abschlussarbeit künftig kein Pflichtteil der Matura mehr. Die aktuelle Übergangsregelung, wonach man alternativ eine zusätzliche schriftliche oder mündliche Prüfung wählen kann, soll laut Beschluss des Ministerrats ins Dauerrecht übernommen werden. Ab 2027 soll man zudem auch mit 2,5ern im Zeugnis noch Chancen auf einen Antritt beim Haupttermin haben. Bei der mündlichen kommt außerdem eine Mindestquote. Für die Schulen soll die Matura allgemein unbürokratischer werden.
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3: Schneefall mit dabei, zum Beispiel im Raum Schladming in Saalfelden am Steinernen Meer oder auch im Tiroler Oberland, Unterland, Vorarlberg. Ansonsten viel, viel Regen mit dabei und es wird immer mehr und mehr im Laufe des Tages. 15 Grad dann am Nachmittag maximal, Regenschau und Gewitter in ganz Österreich. Morgen am Freitag am Vormittag ein bisschen Sonne mit dabei, auch in der Früh. Dann aber immer mehr und mehr Wolken, immer mehr und mehr Regenschauer, auch Gewitter sind mit dabei. Die meisten morgen Nachmittag und am Abend zwischen Vorarlberg und Kärnten. Hallo zu euch ins Auto nach Tirol, A13 Richtung Brutzen zwischen Matranz und Nösslach. Da gibt es Probleme vor der Baustelle bei der Lurkbrücke, eine Viertelstunde mehr. Und eine Grenzwartezeit gibt es noch in der Steiermark bei der Grenze Spielfeld, eine Viertelstunde mehr bei der Ausreise. Gute Fahrt euch!
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1: Auf der A1 bei Ansfelden in Oberösterreich hat es gestern eine Massenkarambolage mit 14 Verletzten gegeben. Ein Auto hat plötzlich stark abgebremst, daraufhin ist es zu einer Kettenreaktion gekommen. Ein LKW, ein Reisebus und ein Wohnmobil sind ineinander gekracht. Die Autobahn war in Richtung Wien rund 1,5 Stunden gesperrt. Die Fußball-WM in den USA, Kanada und Mexiko sorgt schon vor dem Start am 11. Juni für Kritik. Die Preise für Tickets sind extrem hoch und es gibt kaum Informationen für die Fans. Außerdem wird die Menschenrechtssituation in den USA kritisiert. Human Rights Watch warnt vor einer potenziellen Menschenrechtskatastrophe. Ab 2027 wird es bei der Matura einige Änderungen geben. An den AHS ist eine Abschlussarbeit künftig kein Pflichtteil der Matura mehr. Die aktuelle Übergangsregelung, wonach man alternativ eine zusätzliche schriftliche oder mündliche Prüfung wählen kann, soll laut Beschluss des Ministerrats ins Dauerrecht übernommen werden. Ab 2027 soll man zudem auch mit 2,5 im Zeugnis noch Chancen auf einen Antritt beim Haupttermin haben. Bei der mündlichen kommt außerdem eine Mindestquote. Für die Schulen soll die Matura allgemein unbürokratischer werden. US-Präsident Donald Trump und Chinas Staatschef Xi Jinping sind sich einig, dass die Straße von Hormuz offen bleiben muss. Beide Staatschefs seien bei ihrem Treffen in Peking übereingekommen, dass dadurch der freie Energiefluss unterstützt werden solle, so das Weiße Haus heute. Washington bezeichnet das Treffen zwischen den beiden als gut.
2: Regenschauer werden immer mehr und mehr, jetzt auch in Wien, St. Pölten, einige in Gmund mit dabei, Salzburg und im Salzburg-Innergebirg, Tirol, Vorarlberg, da Schneefall und auch Nebel zum Teil mit dabei. Vor allem einiges an Schneefall zum Beispiel auch im Raum Ischgl aktuell. Morgen am Freitag grau in grau, nur ein bisschen Sonne in der Früh und am Vormittag, dann viele Regenschauer und vor allem am Nachmittag und Abend zwischen Vorarlberg und Kärnten. Hallo zu euch ins Auto auf die A2 Richtung Wien zwischen Bad Waltersdorf und Harzberg. Da ist vorhin ein Unfall passiert, daran wird jetzt gearbeitet. Da geht es langsam daran vorbei, Stau gibt es aktuell keinen. In Kärnten, in Felden bei der Ortsdurchfahrt. 20 Minuten mehr, da ist heute Autotuning-Treffen und vor der Grenze Spielfeld Richtung Slowenien. Aktuell 10 Minuten mehr bei der Ausreise. Gute Fahrt.
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Das ist Eurodance Express. Schön, dass du dabei bist. Und schön, dass du auch zugibst, dass du Eurodance Express hörst. Jetzt sind wieder so die Zeiten, wo Menschen anrufen und dich zum Thema Radio befragen. Und das ist einfach ganz, ganz toll, wenn du da sagst, Eurodance Express fällt mir ein, ist ein geiler Sender, hilft uns weiter und natürlich auch diesem Menschen, der da anruft und vielleicht auch die Frühlingssonne früher genießen will. Deswegen sagen wir Danke, damit wir gemeinsam weiter wachsen können. Hier ist Turn the Lights On.

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Dein Start ins lange Wochenende mit Eurodance Express und ideal für den Frühjahrsputz, denn draußen so lala. Welcher Tag noch der beste von dem langen Wochenende wird, gibt's immer einen Punkt im Update hier auf Eurodance Express. Schön, dass du dabei bist.

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1: Ein 22-jähriger Mann ist bei einem Einbruch in einen Wiener Supermarkt einfach eingeschlafen. Der Ungar hat die Schiebetür des Geschäfts im dritten Bezirk aufgedrückt, sich ein alkoholisches Getränk geschnappt und ist dann eingeschlafen. Ein Mitarbeiter hat den schlafenden Mann gestern früh bei Schichtbeginn entdeckt und die Polizei alarmiert. Bei der Fußball-WM wird es heuer erstmals eine Halbzeitshow im Finale geben und die hat es in sich. Shakira, Madonna und die südkoreanische Band BTS werden auftreten. Coldplay-Frontman Chris Martin ist der Kurator der Show. Mit der Show sollen laut FIFA-Angaben auch bis zu 100 Millionen Dollar für weltweite Bildungs- und Fußballprojekte gesammelt werden. Der U-Ausschuss zur Causa Pinacek ist zwar noch im Gange, Themen für weitere Ausschüsse dürften aber schon in der Schublade liegen. Als recht fix gilt eine Untersuchung angestrebt von den Freiheitlichen zur Behördenarbeit während der Pandemie. Es wird außerdem spekuliert, dass die ÖVP in einem Ausschuss die Moskau-Kontakte zur FPÖ untersuchen möchte. Nach dem Ausbruch des Hunter-Virus auf einem Kreuzfahrtschiff sind laut Weltgesundheitsorganisation bisher 11 Infektionen nachgewiesen worden, darunter 3 Todesfälle. Es handelt sich dabei um den Andersstamm des Virus, der von Mensch zu Mensch übertragbar ist. Mehr als 120 Passagiere und Besatzungsmitglieder haben das Schiff Anfang dieser Woche verlassen und sind auf dem Weg nach Hause.
2: Teilweise richtig ordentlich viel Schneefall mit dabei aktuell in Tirol, im Salzburger Innergebirge, in Osttirol oder auch teilweise noch in Kärnten, auch sehr neblig. Ja, und im Rest des Landes immer bewölkter und immer regnerischer. Es zieht immer mehr und mehr zu. Heute Nachmittag 15 Grad maximal. Morgen am Freitag dann in der Früh und am Vormittag bisher Sonne mit dabei. Dann aber auch wieder grau in grau. Viele, viele Regenschauer. Vor allem am Nachmittag, morgen und morgen Abend zwischen Vorarlberg und Kärnten. Hallo zu euch ins Auto. Es ist momentan alles frei auf den Straßen. Gute Fahrt.
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1: Ein 22-jähriger Mann ist bei einem Einbruch in einen Wiener Supermarkt eingeschlafen. Der Ungar hat die Schiebetür des Geschäfts im dritten Bezirk aufgedrückt, sich ein alkoholisches Getränk geschnappt und ist dann eingeschlafen. Ein Mitarbeiter hat den schlafenden Mann gestern früh bei Schichtbeginn entdeckt und die Polizei alarmiert. Bei der Fußball-WM wird es heuer erstmals eine Halbzeitshow im Finale geben und die hat es in sich. Shakira, Madonna und die südkoreanische Band BTS werden auftreten. Coldplay-Frontmann Chris Martin ist der Kurator der Show. Mit der Show sollen laut FIFA-Angaben auch bis zu 100 Millionen Dollar für weltweite Bildungs- und Fußballprojekte gesammelt werden. Die Grünen kritisieren heute wieder den Budgetkurs der Regierung. Laut dem aktuellen Fortschrittsbericht an die EU-Kommission tragen sehr hohe Einkommen und Vermögen nur 1% der gesamten Konsolidierungsbeiträge. Fast 40% der Einsparungen treffen hingegen die breite Bevölkerung, etwa durch höhere Gebühren oder Kürzungen bei Unterstützungen. In Wien ist ein großer Drogenring aufgeflogen. 8 Personen werden festgenommen, darunter ein 19-jähriger Serbe und ein 54-jähriger Slowene. Die Polizei hat insgesamt über 8 Kilo Kokain, 22 Kilo Marihuana und fast 7 Kilo Cannabis hart sichergestellt.
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3: Das Wetterupdate für Christi Himmelfahrt. Viele Wolken heute Nachmittag, von Westen her immer wieder Regen. Meist hat es nicht über 15 Grad, nur im Osten, da können es 19 sein. Morgen Freitag 17 Grad als Höchstwerte, kühl bewölkt und zeitweise nass. Der meiste Regen im Westen und im Süden. Samstag sogar noch kühler, 14 Grad als allerhöchstes. Trüb und regnerisch, erst nachmittags dann häufiger mal Regenpausen. Der Blick auf die Straßen, es ist nichts los, außer rund um Velten und Reifnitz immer mal wieder Stau wegen der GTI-Fahrerinnen und Fahrer an diesem Feiertag. Gute Fahrt.
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5: Mit Sandra Speck, schönen Feiertag.
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1: Ein 22-jähriger Mann ist bei einem Einbruch in einen Wiener Supermarkt eingeschlafen. Der Ungar hat die Schiebetür des Geschäfts im dritten Bezirk aufgedrückt, sich ein alkoholisches Getränk geschnappt und ist dann eingeschlafen. Ein Mitarbeiter hat den schlafenden Mann gestern früh bei Schichtbeginn entdeckt und die Polizei alarmiert. Bei der Fußball-WM wird es heuer erstmals eine Halbzeitshow im Finale geben und die hat es in sich. Shakira, Madonna und die südkoreanische Band BTS werden auftreten. Coldplay-Frontmann Chris Martin ist der Kurator der Show. Mit der Show sollen laut FIFA-Angaben auch bis zu 100 Millionen Dollar für weltweite Bildungs- und Fußballprojekte gesammelt werden. Die Grünen kritisieren heute wieder den Budgetkurs der Regierung. Laut dem aktuellen Fortschrittsbericht an die EU-Kommission tragen sehr hohe Einkommen und Vermögen nur 1% der gesamten Konsolidierungsbeiträge. Fast 40% der Einsparungen treffen hingegen die breite Bevölkerung, etwa durch höhere Gebühren oder Kürzungen bei Unterstützungen. In Wien ist ein großer Drogenring aufgeflogen. 8 Personen werden festgenommen, darunter ein 19-jähriger Serbe und ein 54-jähriger Slowene. Die Polizei hat insgesamt über 8 Kilo Kokain, 22 Kilo Marihuana und fast 7 Kilo Cannabis-Harz sichergestellt.
2: Das Wetterupdate für Christi Himmelfahrt. Viele Wolken heute Nachmittag, von Westen her immer wieder Regen. Meist hat es nicht über 15 Grad, nur im Osten, da können es 19 sein. Morgen Freitag 17 Grad als Höchstwerte, kühl bewölkt und zeitweise nass. Der meiste Regen im Westen und im Süden. Samstag sogar noch kühler, 14 Grad als allerhöchstes. Trüb und regnerisch, erst nachmittags dann häufiger mal Regenpausen. Kurzes Update von den Straßen. Rund um Velten und Reifnitz sind viele GTI-FahrerInnen unterwegs. Also am besten ausweichen über die A2. Es gibt im Umkreis immer wieder Staus. Und die A9 in Oberösterreich ist gesperrt. Rund um die Auffahrt Spital am Pürn in beiden Richtungen. Da hat ein Fahrzeug Öl verloren. Am besten ausweichen über Windischgarsten. Gute Fahrt.
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3: Und da geht's durch den Donnerstagnachmittag mit Martin Solveig und mit mir, Sandra Schmidt.

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Besser geht's eigentlich nicht. Feiertag und das ein Donnerstag. Langes Wochenende steht hoffentlich vor der Tür. Und wir starten rein in den Nachmittag mit deinen Lieblings-Dance-Hits. Und da darf natürlich Inna nicht fehlen. Hier ist sie mit Hot.

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1: Ein 22-jähriger Mann ist bei einem Einbruch in einen Wiener Supermarkt eingeschlafen. Der Ungar hat die Schiebetür des Geschäfts im dritten Bezirk aufgedrückt, sich ein alkoholisches Getränk geschnappt und ist dann eingeschlafen. Ein Mitarbeiter hat den schlafenden Mann gestern früh bei Schichtbeginn entdeckt und die Polizei alarmiert. Bei der Fußball-WM wird es heuer erstmals eine Halbzeitshow im Finale geben und die hat es in sich. Shakira, Madonna und die südkoreanische Band BTS werden auftreten. Coldplay-Frontmann Chris Martin ist der Kurator der Show. Mit der Show sollen laut FIFA-Angaben auch bis zu 100 Millionen Dollar für weltweite Bildungs- und Fußballprojekte gesammelt werden. Die Grünen kritisieren heute wieder den Budgetkurs der Regierung. Laut dem aktuellen Fortschrittsbericht an die EU-Kommission tragen sehr hohe Einkommen und Vermögen nur 1% der gesamten Konsolidierungsbeiträge. Fast 40% der Einsparungen treffen hingegen die breite Bevölkerung, etwa durch höhere Gebühren oder Kürzungen bei Unterstützungen. ÖVP-Bundeskanzler Christian Stocker empfängt nächste Woche den neuen ungarischen Premierminister Peter Mordja in Wien. Bei dem Treffen am Donnerstag soll es vor allem um die Wiederannäherung zwischen Österreich und Ungarn gehen. Mordja wird auch Bundespräsident Alexander Van der Bellen treffen.
2: Der Blick aufs Wetter für heute Abend. Es bleibt stark bewölkt und regnet häufig. Tiefstwerte zwischen 3 und 11 Grad über Nacht. Die nächsten zwei Tage kühl, 17 Grad sind morgen das höchste der Gefühle, der Samstag noch frischer. Es ist morgen bewölkt und zeitweise nass, vor allem wieder im Süden und im Westen. Samstags beginnen wir vor allem recht regnerisch, nachmittags legt der Regen dann auch mal eine Pause ein. Das ist auf den Straßen los. Donnerstagnachmittag A9 in beiden Richtungen, Sperre der Auffahrt Spital am Pürn, da hat ein Fahrzeug Öl verloren, ausweichen über Windischgassen. A2 Richtung Wien, ein Unfall zwischen Wolfsberg Nord und Bad St. Leonhard, die rechte Spur ist gesperrt. Und A2 Richtung Italien, bei Villach, ebenso ein Unfall, es ist aktuell nur der Pannenstreifen frei, es staut. Gute Fahrt.
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0: Also mehr Motivation geht echt nicht. Vielleicht so.
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0: 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Und mit guter Laune geht's hier auch jetzt weiter. 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
1: Auf der Donau bei Grein im Bezirk Perg ist heute ein größerer Ölfilm entdeckt worden. Die Feuerwehr hat mehrere Ölsperren errichtet, um eine weitere Ausbreitung zu verhindern. Die Ursache der Verschmutzung ist aber noch unklar. Wie Kriegshelden ist heute die iranische Fußballnationalmannschaft verabschiedet worden. Bei der Abreise ins WM-Trainingslager in die Türkei hat es kämpferische und teils martialische Botschaften gegeben. Präsident Masoud Pezeshkian sagt, man wolle, dass die Spieler mit Einsatz und Entschlossenheit die Würde Irans bei der WM repräsentieren. Die Grünen kritisieren heute wieder den Budgetkurs der Regierung. Laut dem aktuellen Fortschrittsbericht an die EU-Kommission tragen sehr hohe Einkommen und Vermögen nur 1% der gesamten Konsolidierungsbeiträge. Fast 40% der Einsparungen treffen hingegen die breite Bevölkerung, etwa durch höhere Gebühren oder Kürzungen bei Unterstützungen. Die Wasserqualität an Italiens Stränden wird immer besser. Heuer werden über 500 Strände mit der sogenannten blauen Flagge ausgezeichnet. Das sind um 11 mehr als im Vorjahr. Die Region Ligurien ist mit 35 ausgezeichneten Orten Spitzenreiter, gefolgt von Apulien und Kalabrien.
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3: Der Blick aufs Wetter für heute Abend. Es bleibt stark bewölkt und regnet häufig. Tiefstwerte zwischen 3 und 11 Grad über Nacht. Die nächsten zwei Tage kühl, 17 Grad sind morgen das höchste der Gefühle, der Samstag noch frischer. Es ist morgen bewölkt und zeitweise nass, vor allem wieder im Süden und im Westen. Samstags beginnen wir vor allem recht regnerisch. Nachmittags legt der Regen dann auch mal eine Pause ein. Das ist auf den Straßen los. Donnerstagnachmittag A9 in beiden Richtungen. Sperre der Auffahrt Spital am Pürn. Da hat ein Fahrzeug Öl verloren. Ausweichen über Windischgarsten. A2 Richtung Wien. Ein Unfall zwischen Wolfsberg Nord und Bad St. Leonhard. Die rechte Spur ist gesperrt. Und A2 Richtung Italien bei Villach. Ebenso ein Unfall. Es ist aktuell nur der Pannenstreifen frei. Es staut. Gute Fahrt.
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4: Und da geht's rein in die Eurodance Express-Lieferung mit Sailor Moon. Sag das Zauberwort. Sag das Zauberwort.

0: Catch-Up-Song, ein bisschen Sommerfeeling für uns heute am Feiertag.
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0: Kommt heute von mir, Sandra Spick, salü, natürlich auch am Feiertag gibt's deine Lieblings-Dance-Hits auf Bestellung. Und der nächste kommt vom lieben Heinz. Danke für den Wunsch, danke fürs Schreiben auf unserem WhatsApp-Kanal, gerne auch auf Instagram. Die Nummer zu WhatsApp gibt's natürlich auf eurodance.at, unserer Homepage. Und da lässt du auch sehr gerne deinen Musikwunsch da. Ja, auf jeden Fall jetzt der vom Heinz. Hier ist Kate Orion.
2: Na schön.

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2: Willkommen in der heutigen Eurodance Express-Lieferung. Immer am Donnerstag von 17 bis 18 Uhr spielen wir nur deine Lieblings-Dance-Hits. Und da freue ich mich ganz besonders auf den nächsten. Und zwar ist das Bittersweet Goodbye. Der liebe Werner schreibt uns dann nämlich eine Nachricht auf unserem WhatsApp-Kanal. Vielen Dank dafür. Und die Nummer für dich, die gibt's auf eurodance.at. Freuen wir uns sehr über deinen Musikwunsch.

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1: 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Auf der Donau bei Grein im Bezirk Perg ist heute ein größerer Ölfilm entdeckt worden. Die Feuerwehr hat mehrere Ölsperren errichtet, um eine weitere Ausbreitung zu verhindern. Die Ursache der Verschmutzung ist aber noch unklar. Wie Kriegshelden ist heute die iranische Fußballnationalmannschaft verabschiedet worden. Bei der Abreise ins WM-Trainingslager in die Türkei hat es kämpferische und teils martialische Botschaften gegeben. Präsident Masoud Pezeshkian sagt, man wolle, dass die Spieler mit Einsatz und Entschlossenheit die Würde Irans bei der WM repräsentieren. Die Wasserqualität an Italiens Stränden wird immer besser. Heuer werden über 500 Strände mit der sogenannten blauen Flagge ausgezeichnet. Das sind um 11 mehr als im Vorjahr. Die Region Ligurien ist mit 35 ausgezeichneten Orten Spitzenreiter, gefolgt von Apulien und Kalabrien. In Frankreich und den Niederlanden gibt es erste Entwarnung nach dem Hantavirus-Ausbruch auf einem Kreuzfahrtschiff. Alle Kontaktpersonen, die sich in Isolation befinden, sind negativ getestet worden. 3 Passagiere sind an Bord der Hondius gestorben, 2 davon hatten das Virus. In der EU soll jetzt der Informationsaustausch über das Hantavirus gestärkt werden.
2: Weiterhin viele Wolken, häufig Regen, jetzt am Abend speziell im Süden auch noch einzelne Gewitter möglich, der Wind, der schwächt sich aber immerhin ab. Die Nacht gibt Tiefstwerte zwischen 3 und 11 Grad her, im Freiwald zum Beispiel nur 0 Grad. An sich ist morgen Freitag die letzte Eisheilige dran, die kalte Sophie. Dementsprechend wird es auch schier, nass und unterkühlt. Aber der Samstag wird auch ohne Eisheiligen noch kühler als der Freitag. Hier ist der Verkehrsüberblick für den Donnerstagabend. Wir haben eine Meldung aus Kärnten vorliegen, A2 Richtung Wien, Nordumfahrung Klagenfurt. Da ist nach einem Unfall der Ehrenthaler Bergtunnel gesperrt. Dann müsst ihr über den Klagenfurter Südring ausweichen. Gute Fahrt!
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du den Feierabend und ja, vor allem den Feiertag mit Eurodance Express verbringst. Ich hoffe, bald Feierabend, denn wenn du da brav am Feiertag arbeitest, Respekt. Hier

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1: Die Polizei hat jetzt drei Verdächtige nach den mutmaßlich neonazistischen Vorfällen rund um das Gauda-Fest im Tiroler Zillertal ausgeforscht. Zuvor hat die Polizei Lichtbilder von Personen veröffentlicht, die am 1. Mai bei der Anreise in der Zillertalbahn wiederholt den Hitlergruß ausgeführt sowie lautstark die Parole Sieg, Sieg, Sieg, Heil, Heil, Heil skandiert haben sollen. Die Fußballerinnen der Wiener Austria haben heute erstmals den ÖFB-Cup gewonnen. Nach zwei verlorenen Endspielen triumphiert der Bundesliga-Dominator heute in Wien mit 1:0 über Red Bull Salzburg. Vor der Cup-Final-Rekordkulisse von 4.600 Fans knacken die favorisierten Violetten den Abwehrriegel dann in der zweiten Hälfte durch ein Kopfballtor von Katharina Schichtl. Die Grünen kritisieren heute wieder den Budgetkurs der Regierung. Laut dem aktuellen Fortschrittsbericht an die EU-Kommission tragen sehr hohe Einkommen und Vermögen nur 1% der gesamten Konsolidierungsbeiträge. Fast 40% der Einsparungen treffen hingegen die breite Bevölkerung, etwa durch höhere Gebühren oder Kürzungen bei Unterstützungen. US-Präsident Donald Trump und der chinesische Staatschef Xi Jinping haben sich heute in Peking getroffen. Bei dem zweistündigen Gespräch hat Xi Trump vor einem falschen Umgang mit der Taiwan-Frage gewarnt. Wenn die Taiwan-Frage falsch gehandhabt wird, könnten China und die USA aneinander geraten oder sogar in einen Konflikt geraten, so Xi.
2: In den Landeshauptstädten hat es zwischen 7 und 13 Grad. So ist der Range auch morgen Abend, schicke ich gleich voraus. Die stärksten und auch flächendeckendsten Schauer gehen gerade zwischen Landeck und Leoben nieder. Vor allem in Kärnten ist es ziemlich arg. Morgen Freitag geht es in derselben Tonart wie heute weiter und nur im Osten kriegt es bis zu 17 Grad. Alle anderen liegen deutlich drunter. Hier ist der Verkehrsüberblick für den Donnerstagabend. Wir haben eine Sperre in Oberösterreich, betrifft die A25, die Welser Autobahn Richtung Linz. Im Baustellenbereich hat es gekracht, kurz nach Wels Ost, 2 Kilometer Stau. Ausweichen geht über die A8, die Welser Westspange und die A1. Dauer der Sperre in etwa noch eine halbe Stunde. Dafür ist wieder alles in Kärnten okay. Auf der A2 Richtung Wien, Nordumfahrung Klagenfurt, der Ehrenthaler Bergtunnel ist wieder frei. Unfallstelle geräumt. Gute Fahrt!
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1: Die Polizei hat jetzt drei Verdächtige nach den mutmaßlich neonazistischen Vorfällen rund um das Gauderfest im Tiroler Zillertal ausgeforscht. Zuvor hat die Polizei Lichtbilder von Personen veröffentlicht, die am 1. Mai bei der Anreise in der Zillertalbahn wiederholt den Hitlergruß ausgeführt sowie lautstark die Parole Sieg, Sieg, Sieg, Heil, Heil, Heil skandiert haben sollen. Die Fußballerinnen der Wiener Austria haben heute erstmals den ÖFB-Cup gewonnen. Nach zwei verlorenen Endspielen triumphiert der Bundesliga-Dominator heute in Wien mit 1:0 über Red Bull Salzburg. Vor der Cup-Final-Rekordkulisse von 4.600 Fans knacken die favorisierten Violetten den Abwehrriegel dann in der zweiten Hälfte durch ein Kopfballtor von Katharina Schicht. Die Grünen kritisieren heute wieder den Budgetkurs der Regierung. Laut dem aktuellen Fortschrittsbericht an die EU-Kommission tragen sehr hohe Einkommen und Vermögen nur 1% der gesamten Konsolidierungsbeiträge. Fast 40% der Einsparungen treffen hingegen die breite Bevölkerung, etwa durch höhere Gebühren oder Kürzungen bei Unterstützungen. Wie Kriegshelden ist heute die iranische Fußballnationalmannschaft verabschiedet worden. Bei der Abreise ins WM-Trainingslager in die Türkei hat es kämpferische und teils martialische Botschaften gegeben. Präsident Masoud Pezeshkian sagt, man wolle, dass die Spieler mit Einsatz und Entschlossenheit die Würde Irans bei der WM repräsentieren.
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3: Weiterhin viele Wolken, häufig Regen, jetzt am Abend speziell im Süden auch noch einzelne Gewitter möglich. Der Wind, der schwächt sich aber immerhin ab. Die Nacht gibt Tiefstwerte zwischen 3 und 11 Grad her, im Freiwald zum Beispiel nur 0 Grad. An sich ist morgen die letzte Eisheilige dran, die kalte Sophie. Dementsprechend wird es auch schier, nass und unterkühlt. Aber der Samstag wird auch ohne Eisheiligen noch kühler als der Freitag. Hier ist der Verkehrsüberblick für den Donnerstagabend. Wir haben eine Tunnelsperre wegen Bauarbeiten, betrifft Tirol. Die A12, der Landeckertunnel ist am Zubringer Fließ gesperrt. Umleitung ist da eingerichtet. Und ein Unfall jetzt in Kärnten betrifft die A2, nämlich die Auffahrt Bad St. Leonhard. Bitte Vorsicht und gute Fahrt.
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